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2: Haben Sie Lust bekommen, Tango zu tanzen? Machen wir noch einen? Okay. Naheliegend ist natürlich, dass es um Liebe geht. Und da gibt's dann den Refrain: Liebe ist ein Gefühl, das jeden quält. 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Das ist Liebe.

0: 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Wobei, das ist eine Stelle, die könnten wir eigentlich zusammen singen.
1: Du auch? Okay.
0: Ist ganz leicht, nur ein Wort. Liebe.

Das ist die zweite Stelle, die auch passt. Das heißt nur, hast du lieb, hast du lieb. Hast lieb. Das ist toll, brauchen wir gar nicht weiter zu üben. Nochmal Paraphrase. Liebe, Liebe, ja?

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Es bleibt nicht vergliedert.

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1: 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Mit dem langen Chalat, mit der feierlicher geler Lat, mit dem stolzen Trott auf mein eigenem Gebot, geh ich zurück in Ghetto. Bischof, sie tritt alle geschmatte Spuren. 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Heir im Welt auf deine treffende Kulturen. Hotsch alles ist verwiest, stäub ich sich in dein Stäub, treurig jedes Leben. 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Schlappere Demokratie mit einer kalten Sympathie-Kompressen. 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Ich darf kein Träst nicht. 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Ich kusch dich, verkolbend jedes Leben. 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

Und das ist alles derweil, hoschige Zuhörer. 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Beim Mikrofon ist gewesen Wölwel Tschernin. Mir sollen Herren nur gute Psures.